0: Licht. 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
1: Wir sind klar.
0: Ah, dann sind wir, ne?

0: Ach, mein Sinneke, war das so dolübt.
1: Ah, mei, aus so ein Wiegen, oh.
0: Ah, ich mein Skaffen, ich kann mir machen aufs Gitze. Ihr, Papa, sag euch fast.
2: Ach, so ein Wiegen, oh.